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Ja, ich hoffe, ich habe wieder die richtige Musik für den heutigen Abend eingepackt. Ich habe Neuvorstellungen dabei und wir kümmern uns um das Thema Mirror Luna.

Terra Luna startet ja am 8. und 9. August in Hildesheim. Ja, ich habe da so ein bisschen vorbereitet, habe auch einige Stücke dabei von den Künstlern, die dort auftreten. Ja, und die Nummer 1 und die Nummer 2 bei den Newcomern, die habe ich natürlich auch dabei.

So, Donnerstagabend, Hard am Limit mit Klaus und wie immer aus dem Illertal-Sendestudio Göttingen. Damit grüße ich natürlich auch alle Hörer im weiten World Wide Web. Ich grüße die Hörer von Radio Jack und Illertal FM.

So, ihr Lieben, ich freue mich auf die nächsten beiden Stunden mit euch und ich hoffe, ihr auch, denn es kann auch gleich losgehen. Und das wie immer bei mir mit AC.

Yo, Gunshot In mit AC/DC und es geht weiter mit der Five Finger Death Punch, so muss es heißen, Eye of the Storm.

So, ihr Lieben, die Abteilung Mira Luna Anfang August, die startet so in der zweiten Stunde erst. Und vorher habe ich noch viel anderes für euch, zum Beispiel Kill the Pain. Hier sind Ex.

So, ihr Lieben, heute Nachmittag sind mir noch drei Musikwünsche ins Haus geflattert über Facebook. Und die hätte ich oder möchte ich gerne erfüllen. Und den ersten machen wir jetzt gleich von der Casey aus Berlin. Ja, sie hört meine Sendung fast regelmäßig, schreibt sie, wenn sie nicht gerade Spätdienst hat. Sie arbeitet nämlich in einem Krankenhaus, schreibt sie. Und sie hätte gerne Aiden von mir gespielt und gehört mit Battle Beast. Gerne, liebe Casey. Bitteschön.

You're even better, Beast. Und wir kommen zu meiner ersten Neuvorstellung heute Abend. Und der Titel heißt Schwarzer Engel. Jetzt wissen einige schon Bescheid, denn der Titel ist auch von einem Engel, aber nicht vom Schwarzen, sondern von Blutengel. Bitteschön. Wir von Hart am Limit stellen vor Blutengel sind zurück. Mit Schwarzer Engel ist jetzt eine brandneue Single erschienen, inklusive Musikvideo. Am 17. Juli erscheint zusätzlich eine dazugehörige EP mit 3 Bonustracks, darunter Remixe von Ghostbells und Destroy Me Again sowie ein Piano-Cover von Erdling.

Yo, finding power in the dark on Black Celebration. So, ein kleiner Hinweis an die Fans von Metallica. Ne? Ich sag nur Berlin Olympiastadion, denn Metallica gehen mit ihrer M72 World Tour noch einmal in die Verlängerung. Nach den Eurodicks 2023 und 2024 fliegt die Band bereits zum dritten Mal über den Atlantik und macht dann in Deutschland zweimal Halt, einmal in Berlin und einmal in Frankfurt. So, der zweite Wunschtitel liegt an, kommt von der Nadine aus Bielefeld und die wünscht sich Ellie Berlin, Featuring Teufel und Gefallene Engel. Irgendwie haben wir es heute Abend mit den Engeln hier.

Killers ist die Truppe von Behind Obsession mit Deadline, die auch in diesem Jahr beim Mera Luna Festival 2026 dabei ist.

So, jetzt schicke ich mal einen musikalischen Gruß raus an einen Kollegen, einen guten Freund, den Mario Kassner, so heißt er richtig. Ja, und ich weiß, dass er eine, ja, er liebt Powerwolf sozusagen. Und da habe ich mir gedacht, suchst du mal was Schönes raus für ihn heute Abend. Ja, lieber Sascha, für dich gibt es jetzt Werewolves of America und ganz liebe Grüße hier aus Göttingen.

Jodammerland und Eisbrecher, was kann da nur bei rauskommen? Willkommen in der Dunkelheit. Jetzt habe ich für euch für alle Zeit und Herzbrut und danach geht's dann gleich rüber zu Mira Luna Festival 2026.

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0: Travers Mira Luna Festival am 8. 9. 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Soviel ich weiß, ist das Ganze auch schon ausverkauft. 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Ja, und beim Mira Luna Festival 2026, in diesem Jahr also, sind viele, viele Bands dabei. Ich habe die mal im Line-Up 2026 so ein bisschen aufgelistet. Nicht alle, aber zumindest ein paar.
1: Beim Line-Up 2026 von Freitag bis Sonntag sind wieder viele tolle Bands am Start. Unter anderem Within Temptation, In Extremo, Huziko, Megaherz, Unzucht, Xandria, Saltatio Mortis, Lacrimosa, Flor Jansen, Stahlmann, Jesus on Ecstasy, Final Selection, Mortis und viele, viele mehr. Wir kommen zum Stars Rising. Das Rennen war knapp, hart und unerbittlich. Fangemeinden trafen wie Sturmfluten aufeinander und haben ihre Favoriten mit Votes überschüttet. Doch weil es am Ende nur einen geben kann, sind die Würfel nun unwiederbringlich gefallen. Ich präsentiere euch hiermit unsere Mira Luna Newcomer 2026. Mortis. Mortis ist der rätselhafte Herzog.

0: Der Finsternis. Sein Musikstil reicht von düsterem Grunge-Post-Punk über Darkwave-Vampir-Club-Hits bis hin zu hoffnungslos romantischen Gothic-Rock-Balladen. Jeder seiner Songs erzählt einen Teil seiner fortlaufenden Legende, begleitet von eindrucksvollen Visuals. Und Final Selection. Final Selection ist mehr als Musik, es ist ein atmosphärisches Erlebnis. Zwischen melancholischen Klangwelten und pulsierenden Rhythmen schafft die Band Räume für Emotion, Tiefe und Verbundenheit. Wir möchten Menschen nicht nur unterhalten, sondern berühren. Jeder Auftritt soll ein unvergessliches Erlebnis sein, bei dem Klang, Bild und Gefühl zu einem Ganzen verschmelzen.
1: Genau so ist das. Und beim Mira Luna Newcomer Festival haben sie sich an die Spitze gesetzt, Mortis.
0: Mit Tundra Heart of Hell hat Mortis eine weitere Single vom neuen Album Ghosts of Europa ausgekoppelt. Mortis ist wieder da. Das neue Album des Dungeon-Synth-Vorreiters trägt den Titel Ghosts of Europa und erscheint am 26. Juni 2026. Mortis kommentieren. Aus irgendeinem Grund war das Wort Tundra eine wiederkehrende Präsenz in meinem Leben und im Laufe der Zeit habe ich es mit diversen Liedern und Texten verknüpft, wenngleich nur sehr wenige davon jemals tatsächlich Gestalt annahmen, verrät der Norweger. Tatsächlich trugen die frühesten Versionen dieses Songs den Titel Tundra oder sogar Tundra, was cooler wirkte, bevor ich mich dazu entschloss, Heart of Hell hinzuzufügen, um dem Ganzen etwas Kontext zu verleihen. Ein Großteil dieser Texte reicht zudem in jene Zeit zurück, die zwischen The Stargate und The Smell of Rain lag.
1: So, Tundra, Heart of Hell, hier ist Mortis.

Ja, das ist ja die Nummer 1 beim Newcomer Festival. Mira Luna 2026, Mortis, der Norweger. Und ich habe natürlich auch den Zweitplatzierten für euch dabei. Das ist Final Selection and Silver and Gold.

So, da sind unsere Gäste aus Holland, aus den Niederlanden, Viking Temptations. Auch sie sind beim Meraluna Festival 2026 dabei, hier mit ihrem Superhit Faster.

Ja, Toček mit Nachtblut. So, jetzt komme ich zu meinem Sondersong am Donnerstagabend. Ich wollte nicht Oldie sagen, sondern ich sage einfach mal meinen Sondersong am Donnerstagabend. Kommt von Mötley Crüe und heißt Shout at the Devil. Bitteschön.

0: Ja, Shadow Rhapsody 2 oder 2, je nach wie ihr wollt. The Gloam and the Corner war das. Und jetzt kommen wir zu ihm, der von oben zuschaut und immer darauf achtet, ob ich in meiner Sendung zumindest mal einen Song von ihm spiele. Habe ich natürlich heute dabei. Die Rede ist von Ozzy Osbourne und den bekommt ihr jetzt auf die Ohren mit The First Fire, Princess of Darkness.
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So, ihr Lieben, bevor es zu Ende ist, habe ich noch einen Song, der kommt gleich. Ist ein bisschen an meinem Grab, heißt der, ist von Skyper. Und ich habe ja auch schon mal nachgedacht, ne, wenn ich nicht mehr da bin, liegt da im Grabe, was passiert da oben? Ne? Vielleicht einer der andere von euch hat da auch schon vielleicht drüber nachgedacht. Also, ich bedanke mich fürs Zuhören heute Abend und ich hoffe, ihr seid am kommenden Donnerstag wieder dabei, wenn es heißt Hart am Limit mit Klaus. Und ja, kommt gut in den Abend oder in die Nacht und freut euch auf den Freitag und das Wochenende. Bye, bye.

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